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1: Shut up.
2: Und er Koch, der den Küchenjungen, weil er etwas versehen hatte, in den Haaren ziehen wollte, ließ ihn los.
0: Here's Sister Nancy.
3: Tinkala Transport

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